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1: Besucher werden darüber informiert, dass der Friedhof um 18 Uhr schließt. Bitte nähern Sie sich dem Ausgang. 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

0: Also wir sind im Erfinden echt gut, aber wir sind ziemlich schlecht darin, das in die Welt zu bringen.
1: ¿Cómo se podría volver a impulsar la innovación en Alemania?
2: Hecho en Alemania. En 60 minutos.